0: 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O Herr, du hast mir untersucht und kennst mich. 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Du weißt von weit auf, was ich denke. Ob ich ab und rum sie oder leg, du bist an mich her und bist mit all meinen Wege bekannt. Ehe ich ein Wort auf der Tung habe, weißt du, O Herr, all krieg, was dort ist. Du bist von alle Seiten rum mich und hältst deine Hand über mich. 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
1: Die Glocke ist nie 8 mit 14 Minuten.
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0: In den letzten Sendungen haben wir uns damit beschäftigt, was ist Gott seine Geschichte mit der Menschheit? Warum sind wir auf dieser Erde? Was will Gott mit uns tun? Oder was will Gott, dass wir tun sollen? Wir haben davon geredet, dass Gott sich ein Volk erwählt hat, das Volk Israel. Und dass er will, dass das Volk soll von allen anderen Völkern, besonders am Gehirn, und sie sollen so leben, als er an das gesagt hat, dass die 10 Gebote, und dann gibt es noch eine ganze Reihe anderer Gebote, über 600 Seiten Menschen sind da in der Bibel, wenn wir dem alle teilen würden. Und das Volk Israel hat das aber leider vollkommen nicht eingehüllt. Aber als Gott das Volk Israel mal gründet hat, mit dem ersten Mann, mit Abraham, dann hat er gesagt, du wirst ein Segen sein für alle Völker. Also Gott hat nicht bloß das Volk Israel in seinem Gehirn, in seinem Denken, sondern er hat immer auch die ganze Welt in seinem Denken. Er will die ganze Welt erreichen mit seinem Segen, mit seinem Leben, mit seiner Barmherzigkeit. Viele Jahre später, Abraham war lange gestorben, da haben wir noch ja wie Mose und Josua, die wären auch gestorben. Dann kam eine Zeit, wo die Rechte wären. 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Und dann der Sohn von David, das wie Salomo. Der hat einen großen, einen sehr schmacken Tempel gebaut. Und dort wird das Zentrum von ganz Israel. Und als er diesem Tempel einweihen will, dann hat er ein langes Gebet geredet. 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

0: 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Gott will, dass alle Menschen am channelieren. Und in einer Zeit im Alten Testament wird es so, dass es ein Zentrum gab, dass die Menschen mussten nach Israel kommen, um Gott dort channelieren. Aber viele Menschen kommen nicht nach Israel. Was ist mit denen dann passiert? 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Die ganze Stadt Ninive, die hat damals 120.000 Menschen, das war eine sehr große Stadt für die Zeit, die haben sich bekehrt, die haben Buße gedungen über ihre Sünde und haben Gott angefleht und haben gefragt, ob er an nicht verzeihen will. 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
0: Und wenn die von einer Stede oder anderen Stede trocken, dann nehmen die das vier mit.
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0: Und viele haben dann so ein Gefäß gehabt, wo ein bisschen Luft dazu kam und die Glaut, die bleibt dann um gelegentlich ein. So können die nun nie stehen, kommen die Glaut da Handschäden, ein bisschen Holz oder Stroh oder was auch immer noch bleiben, und dann püsten die das ein bisschen an und dann brennt das weiter, ja?
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0: 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Nun, was ist das Heizte, was du gerne willst?
1: Also wenn der Kaffee so heut ist, dass ich dem nicht drin kann, dann ist das heut.
0: Das heut, ja.
1: Das heut.
0: Aber jetzt einmal von der Sache, die du nicht anfutten deitst oder Kunst, die du über Zähne deitst, so in die Welt.
1: Ja, das wird die Sonne sein, hä?
0: Richtig. Die Sonne ist das heutste, was so bei uns, was wir sein können. Denn der Wissenschaftler, der hat dort mal berechnet, das ist schadlich heit. Ich weiß nun nicht mehr genau, wie viel Grad, aber das ist so heit, dass die Elemente dort, dort spaltet sich, das ist wirklich schadlich heit. Ich bin mir nicht sicher, wie viel Millionen Grad, aber es ist gewaltig heit.
1: Mhm.
0: Das ist doch wohl das heitste Wort, wie so.
1: Wort wie so
0: Tjane. Es soll Stieren sie, die noch heiter sind. Aber die sind so weit weich, die wollen wir uns nicht so sehr.
1: Mhm.
0: Von der Sonne, da weit, wie wenn wir rausgehen, so aus dem Tag, jetzt schafft ein Dach über eine Sonne, da wird mein dann Kopf als ziemlich warm.
1: Ja, kommt der Schweiz raus, ja?
0: Ja.
1: Kreit.
0: Mhm. So, nun ist 4 ein chemischer und ein physikalischer Prozess, hat wie gesagt. Ja, das ist so eine Art Plasma. Dort die Flamme, wo das ist. Die Wissenschaftler können dort von den deutschen Tag nicht richtig erklären, was das wirklich ist.
1: Und da fragst du mich?
0: Na sicher.
1: Hey, du Bester. Ne?
0: Ja, klar.
1: Doch, seit wie klärt ihr aus da, ja?
0: Na, bist du doch,
1: oder? Aber meist.
0: Ja. Genug, wie weiter, wie können 4 Goldbrücke. Können wir mal, wie haben eine Thüsen hier, da kochen wir unsere Suppe oder Bruder unsere Itschke.
1: Wenn wir uns das Fleisch dann ab und dann warmen wir das an.
0: Richtig, es schmeckt sehr gut.
1: Ja.
0: Und wenn uns kalt ist, da stellen wir uns oben an. Und dann brücken wir dann weiter die Schwefelhälter. Also 4 brücken Anfang.
1: Ja.
0: Von allein jeftet bloß ganz wenige Sachen, die von allein einfach anfangen zu brennen. Es gab ungefähr gar nicht so lange Zeit ein Schradliet Eilet, wo wir das im Libanon?
1: Was hier da?
0: Wo das große Lager sich selbst angesteckt hat. Wo die Dingemädel da gelagert haben.
1: Ah, hat ich gar nicht so Menschen gekriegt?
0: Ja, sind viele Menschen am Leben gekommen. Aha. Dort wird da gelagert und dort wird schlecht gelebt. Und der ist dem Druck und der ist dort lange liegen. Es dort einfach zum Brennen gekommen und es schrecklich explodiert.
1: Gott, also getriert, wenn einer dort lagert, dort, wenn es wird fest ist, dann wurmt das auch.
0: Oh ja. Ja. Aber dort, man sagt auch, dass die Träte brennt.
1: Ja.
0: Aber dort brennt nicht so, dass da eine Flamme kommt oder so. Das wird richtig heut.
1: Wird erst mit Kohle. Guck mal, die brennen auch. Wenn sie viel Luft noch nicht kommt, dann brennen sie in Nappa, aber selbst gelegende.
0: Ja, Kohle macht sie die Anstätte. Kohle sind die Steine.
1: Na ja.
0: Steinkohle.
1: Ja.
0: Und von allein fangen die nicht an zu brennen.
1: Irgendwas von Bütte kommen.
0: Irgendwas muss kommen. Man sagt, Brücket war ein Hochdeutsch, ein Plautdeutsch wird. Das braucht eine Initialzündung.
1: Aha. Von Büte, dort irgendwo kämpft.
0: Irgendwo kämpft. Stell dir mal unsere Autos.
1: Ja.
0: Die Meteor. Wie sei, dort sind Verbrennungsmeteor. Also da brennt was.
1: Da brennt Vierbeiner.
0: Richtig. Und entweder beim Diesel, da wird Luft mit diesem Gas so lang taub gedreht, oder so heit wird, dass es brennen wird. Oder beim Wand mit Benzin ist, du hast ein Terz in der Funktor. Und dann fängt das an zu brennen.
1: Ja, und sofort wieder.
0: Es braucht einen Anfang.
1: Aber wisst ihr doch, dass diese Schwefelhalter, die gehen hier noch nicht immer.
0: Nee.
1: Und dort sind vierte. Jetzt habe ich ihn nicht scheint.
0: Ja.
1: Aber dort gehofft sogar euer aus Schwefelhalter.
0: Ja.
1: Für mich wird das immer dort Öl, ja, was ja. Wir vom Freya tun.
0: Ja.
1: Und das vierte, was wir selbst eine Fub haben, dort dachte ich, dass wir noch was ganz Neues, Modernes. Stellt sich rüber, das ist ganz anders. Geht ja mal, da wir mal ein Ämtchen.
0: Ja.
1: Der ist ein Dietscher.
0: Oh.
1: In Johann Wolfgang Döberein.
0: Hm.
1: 1823 hat er das angefangen,
0: okay.
1: Im Viertel.
0: Ja.
1: Ja. Hat er ein bisschen Süßstoff, und dann hat er mit Zink, und dann hat er da sein nahtet
0: Platinwall,
1: so ganz.
0: Ja.
1: Und wenn das Süßstoff dann noch eine Püste dort und vermischt mit Zink, dann brennt das.
0: Ja. Ja, ja.
1: Und erst viele Leute funken sie das aus.
0: Die erste Schwefelhalter wäre ja schadlich gefährlich.
1: Ja, die brennt selbst an, ja?
0: Ja, die darfst du gar nicht so in so ein Dose hier, so als das, diese Lidie hier und die Riva einer am anderen, da passiert nichts.
1: Nee.
0: Da kannst du so tun, da passiert nichts. Die erste Schwefelhalter, wenn du die so schädere würdest, die würde brennen, explodieren, das wäre gefährlich. Wenn
1: du dann durch eine Vorpotzen, dann musst du dran, dann...
0: Ja, ja. Und dort tun wir noch, dort die Menschen, die Schwefelhalter machen, die wurde sehr schön krank.
1: Hm.
0: Die musste viel mit Phosphor zu tun haben.
1: Ja.
0: In den
1: Phosphor ist ja nicht gesund.
0: Erschrecklich heftig.
1: Ja.
0: In denjenigen, der Knorke ist kaputt.
1: Aha.
0: Fehle den Brücke der Knorke ist einfach beim Sette. Oder der Unertiefer, der jenigen kaputt hat. Ja. Auf eine rechte Krankheit, dort wir eine von den ersten Arbeitskrankheiten, die anerkannt wurde. Hm.
1: Ja, ja. Das hat von dort kein Kommen.
0: Es gibt Bilder, da sind die Menschen gar nicht gut. Die haben so recht operiert und so. Die haben meist Zähne tiefer ohne mehr. Da trank alles hier.
1: Ja.
0: Es wird nicht gut.
1: Da fallen die Zähne aus, also der ganze Zähne, das wird kaputt.
0: Kreit, das wird alles kaputt. Was die Rüte gefunden haben, dazu anstatt Wittenphosphor, Rodenphosphor nehmen können. Und dann gab es diese Sicherheitsschwefelhalter, die nicht mehr so gefährlich
1: sind. Also die, ich stelle mir vor, also die liegen alle weh, die tun auf der ganzen Welt und die kosten nichts. Also die sind so billig, also das ist nicht von der Rede.
0: Jo, die erste wäre sehr dir.
1: Ja.
0: In Paris, aber in Stalin, da prohlte sich einer mehr als der andere, damit was für gute Schwefelhalter die gemacht hatte. Und da durfte die nicht viel. Die durfte wohl dafür vier zu machen, aber man muss sehr aufpassen, dass die mit Versicht abbewahren und so, dass das nicht viel geht.
1: Aber dann brennt vielleicht nicht sehr viel Hieser auf, hä?
0: Ich weiß nicht. Vielleicht doch.
1: Von was anderes, ja?
0: Ja. Das kann wirklich sein. Genug. Die Schwefelhälter jäfft es noch gar nicht so lang her.
1: Na, was sind das? Wird über 100 Jahre?
0: Die Schwefelhälter, ja, die man richtig brücken kann, also so ist. Diese, die sicher sind, die gut zu brücken sind, die jäfft es so ungefähr von 1850.
1: Ja.
0: So, mehr oder weniger.
1: Ja, selber bei 150, 170
0: Jahre. Ungefähr so, ja. Und da gab es mal ein paar sehr gute Chaplied in Schweden.
1: Oh.
0: Die sagen, dass man mit viel Geld zu verdienen ist. Und die kaufte dann diese Patente taub. Und büde in Schweden eine rechte Produktion von Schwefelhälter ab. Und machte sehr viel. Und die hatte dort der gesagt, dass wir anders wenigstens nicht gemacht worden dürfen. Verkaufte sehr viel Schwefelhälter.
1: Oh.
0: Ja. Aus so die meisten Schwefelhälter in der Welt gemacht worden, dass wir ungefähr am 1958, da wurde bloß eine stets 40 Milliarden Schwefelhälter im Jahr gemacht.
1: Mhm.
0: Dort wieso das meiste ungefähr, was in der Welt so gemacht wird, um diese Zeit.
1: Dort wie auch in Deutschland, von 1930 bis 1983 sogar, das ist ja gar nicht so lang dritt. Gaufe doch in Deutschland ein Monopol. Da wären nur ein paar Firmen,
0: ja,
1: wo wir dort morgen und verkaufen können.
0: Right. Und da muss sich die Politik, die Tujane Tiet, die Cäsar, die muss sich da einmischen, damit das Monopol abgebrochen wird.
1: Abgelöst.
0: Weil die staatlich dir dafür wollen, ja, viel Geld
1: ja,
0: wollen.
1: Ja.
0: Die Menschen können sich dort nicht kaufen. Und dort wird aber sehr neidig.
1: Mhm.
0: Und dann wird dort abgebrochen, abgelöst. Und dann können auch einfache Menschen sich tüs Schwefelhälter machen.
1: Wer selbst machen?
0: Die viele, die sich die selbst machen.
1: Ja, und dann wird man doch mit Tee fertig sein.
0: Auf dem besorgten Verkäufer.
1: Ah, weißt du noch auf den Bilder? Ja, habt ihr das in der Frühe, auf dem Markt, da haben sie, auf dem Buck haben sie dann so
0: ein Buckdash.
1: Ein Buckdash, ein Buckloftje.
0: Ja. 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
1: Und dann gehen wir in Verkäufer Schwefel.
0: Ja, klar. Ja, ja, das wäre so. So, nun, haben wir einzig über vier Schwefelhälter, um vier Marken geredet. Vier wird ja alle wieder gebrückt.
1: Ja. Besonders nach dem Erdmarkt.
0: Wenn man mit dem Airplane fliegt, da braucht du schrecklich viel Vier, damit die vernünftig fliegen.
1: Die Motoren, die Brücke fehlt, ja.
0: Und so wird alles. In der Bibel wird die Vier sehr, sehr Forken genannt. 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
2: 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Tom, as you know, today's topic is on God's financial wisdom for young people. And by young people, I think we should kind of emphasize what that age bracket is.
3: When I say by young people, I'm talking about people from ages about 14 up to 29 years of age. Although the biblical principles that I teach today can benefit anyone of any age, the practical applications and the real-life case studies that I will give will be focused on the financial challenges that young people face.
2: Okay, so what are some of the most common financial challenges that our youth are facing today?
3: The most common one is the accumulation of debt on credit cards, student lines of credit, student loans, and in some cases, automobile loans. A young person can attend university or college, have no job, no income, no assets, and it's amazing, the credit card companies will give them a credit card. Nothing wrong with having a credit card as long as you use it to purchase needs and pay it off each month, but unfortunately, many young people accumulate significant debt during their post-secondary education.
2: Let's say that you are counseling an individual who just completed their post-secondary education and they have a lot of debt. What biblically based financial advice would you give them?
3: The first scripture I can think of is Proverbs 27:23, which says, "Be sure you know the condition of your flocks. Give careful attention to your herds." When this proverb was written, most people were farmers, so the modern-day application of this biblical principle is to know your financial facts. So often when I counsel a young person who has accumulated significant debt, they often will ask the question, "How did I ever get into this financial mess?" And so generally I recommend they review their credit card statements, bank statements, etc. for the past few years and determine how much they spent on wants and desires as opposed to needs. It's amazing that such large amounts of money have been spent unnecessarily, resulting in significant debt.
2: Okay, Tom, there are some very real consequences when we accumulate debt. Can you break down some of those consequences specifically to a young person?
3: One, the person may wish to obtain further education, but they cannot do so because they must start to work full-time in order to service their debts. Secondly, some young people develop a bad credit rating because of their debts, which later prevents them from being able to obtain a mortgage to purchase a house or even renting a place, as often landlords do a credit check. Thirdly, I see many cases where a young man and a young woman meet at university or college. They fall in love and they want to get married. However, they've accumulated so much debt that they have to defer the wedding. And today, many employers do a credit check before hiring an individual, so if their accumulated debts results in a bad credit rating, they could lose some good job opportunities.
2: You never think of that. You never think that your debt could keep you from getting a good job. That's shocking to think about.
3: Exactly.
2: I can see how a young person could easily encounter problems later in life because of this accumulation of debt when they're young. What about the young person who eventually gets married, and let's suppose that they have accumulated significant debt? What happens?
3: Lots of challenges. Almost every week I get a call from someone, it could be the wife or the husband, who explained to me that they and their spouse have accumulated a lot of debt. And without me asking anything about the relationship, they indicate that the financial pressure from their debts is destroying their marriage relationship. From 4 decades of experience, I can say that if a couple does not learn and implement biblical financial principles in managing money, then their marriage relationship will continue to deteriorate further and often resulting in separation and divorce. Most young people have no idea whatsoever that how they manage money can destroy a future marriage relationship.
2: Okay, let's focus on these young couples right now, Tom. What kind of biblically based financial advice could you give somebody who is experiencing that stress, that tension in their marriage right now because of too much debt?
3: The key thing I found is, having counseled thousands since 1982, is they've been violating God's financial principles, often unknowingly. We'll talk about more of the principles later, but of interest, the Bible has 500 verses on prayer, 500 verses on faith, 2 very important topics, and an incredible 2,350 scriptures that apply to money and material things. So God's word has incredible wisdom for us on finances. Only about 3% of the 2,350 references deal with giving. Roughly 97% deal with other financial topics, which I'll list out in more detail later, that are so critical to managing money God's way. So the bottom line is, most people are violating biblical financial principles, usually unknowingly.
2: Can we talk about some of those violations? What are some examples of the principles that young people do violate?
3: Most people do not understand about the dangers of debt, Proverbs 22:7, and God's admonition to plan ahead, Luke 14:28-30. The parable of the tower, Christ admonished us to plan ahead. They need to develop and implement a budget to ensure they are spending less than they earn and they have a surplus to pay down debt and save for future needs. That's a real key point. Very few young people have followed a workable budget. Most just buy whatever they want using credit cards, student loans, student lines of credit, without understanding the long-term negative implications of accumulating debt.
2: Let's say somebody is going to university or college and they're thinking, okay, well, because I'm going to university and college, I have this tuition to pay, I have my living expenses, so I know that I'm going to get out of college. It's a guarantee that I'm going to have this huge amount of debt. What would you say to them?
3: I think there's a solution. I don't think you have to just plan and assume you're going to get out with a huge amount of debt. There's ways to keep it to a minimum and ways I've seen many young people even avoid it. I recommended a young person work full-time during the summer, saving for next year's tuition and possibly the accommodation costs, and that they should work part-time during the school year. Most young people, if they set aside the time, they can do it, saving sufficient funds so they can pay for their expenses without accumulating a lot of debt. Proverbs 21:5 says, "The wise man saves for the future, but the foolish man spends whatever he gets." In addition, they need to spend money very wisely, only on needs and not on wants and desires. I provide biblically-based financial advice to many people, and I know that if the young person diligently follows biblical financial principles, the probabilities are high they will complete post-secondary education with little or no debt, and I've seen hundreds of young people that have accomplished this if they know and understand and apply the biblical principles, especially right at the beginning of their post-secondary education, or ideally even when they're in high school, and they start saving when they're even younger, even start saving at 14 or 15 years of age is even better.
2: It's so encouraging to know that if you plan for something like this, then you can escape without having that mountain of debt.
3: Yep.
2: Do you have any other advice to give to either a young person or even a married couple who are experiencing some financial problems right now?
3: I think one of the key scriptures I think of is in Matthew 6:31-33, where Jesus basically communicated that if we put him first, he will meet our needs. Here's what he said. "So do not worry, saying, what shall we eat, or what shall we drink, or what shall we wear? For your heavenly Father knows that you need them, but seek first his kingdom and his righteousness, and all these things will be given to you." It's important to note that God's promised to meet our needs, but not necessarily our wants and desires. And so often young people, and even older people, are buying things they really don't need, and they're accumulating unnecessary debt and later suffering the consequences.
2: Okay, so from your experience, what are some of these common unnecessary things that our youth spend money on?
3: They spend money on eating out, which is not necessary. Often designer clothes, as opposed to just less costly clothes. Expensive coffee shops when they could bring their own coffee from home. Holidays, unnecessary electronics, downloading music, etc. And there's many others where it's very easy for a young person to spend and buy things that they really don't need.
2: Okay, this is such an important part because this can change the direction of your life, Tom. What are some questions that a young person should ask themselves before they spend any significant amount of money?
3: Here's some suggested questions. I got four of them. First, is this purchase a necessity? In Philippians 4:19, Paul said, "And my God will meet all your needs according to his glorious riches in Christ Jesus." God has promised to meet our needs, but not necessarily our wants and desires. Secondly, have you prayed and asked God for his wisdom, James 1:5, and his specific direction? God has promised to direct us. Psalms 32:8, God said, "I will instruct you and teach you in the way you should go. I will counsel you and watch over you." Thirdly, have you given God a chance? Just given him a chance to provide the cash or another alternative before you buy something. Isaiah 64:4 says, "God acts on behalf of those who wait for him." And fourthly, have you developed a budget to ensure you can afford the expenditure in the first place?
2: Can you give a typical example, Tom, of a young person or an older person who manages money God's way? Okay, let's have some fun with this. Let's call him Mr. Wise versus an individual who takes a worldly approach, and let's call them Mr. Unwise.
3: Mr. or Ms. Wise takes a biblical approach to the following. Here's what the biblical approach is. Generally buys only what he needs, not wants and desires. He has implemented a budget and saves for future education costs and completes college or university with little or no debt. When he can afford to, he purchases a car with no debt, often a used car. He saves a significant down payment for a home and pays down the mortgage as soon as possible. And he or she uses a credit card carefully and pays it off each month, thus incurring no interest charges at all. As for Mr. or Ms. Unwise, who takes a worldly approach, here's typically what he or she does. He or she spends money unnecessarily on wants and desires as opposed to needs, has no budget, never saves, and completes post-secondary with a lot of debt. Finances the purchase of a new car every 3 to 5 years, buys a home with very little down payment and takes on a large mortgage, and generally runs a balance on their credit cards. Are you wise or unwise in managing money from a biblical perspective?
2: Tom, we've touched on this a little bit already, but many of us in general, but I know that young people are included in this, will buy things that they don't need with money that they don't have. What is some specific advice you would have for them?
3: I would encourage them to learn to be content with God's provision. If you're consistently buying, spending more than you're earning, it's clear that you're lacking contentment to live within God's provision. Let's hear what the Apostle Paul said in Philippians 4:11-13. Notice Paul, notwithstanding how committed he was, he had to learn to be content. I know what it is to be in need. I know what it is to have plenty. I can do everything through Christ who gives me strength. In other words, Paul depended upon the Lord Jesus Christ to learn to be content. And similarly, young people need to learn to be content to live within the income that they have. They need to focus on things of eternal value, such as your relationship with Christ, and depend on Christ for that, and focus on things of ministry nature, such as the salvation of people. And as you focus on things that last for eternity, the temporal things become much less important to you, and it generally results in learning to be content.
2: I can imagine already somebody has been listening, Tom, and they are just starting to feel almost this weight, and it keeps getting heavier and heavier on them because this is the first they are hearing of God's financial principles. And they didn't know this before they started post-secondary school, and they currently have a lot of debt. What would you say to them?
3: First, pray and ask God for his wisdom and his direction. The plan to get out of debt can be different between individual to individual. Secondly, regularly study and meditate upon God's word. Psalms 119:105 says, "Your word is a lamp to my feet and a light for my path." Most young people unknowingly violate biblical financial principles and they accumulate debt because they don't know what God's word says on finances. Thirdly, determine your financial facts by reviewing your expenditures over the past several months and going forward, track your expenses. And finally, develop and implement a cash flow plan or budget to ensure that you spend less than you earn and you have a surplus to pay down debt. 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
2: This is Financial Management God's Way. I'm Steve Jones with Chartered Accountant Tom Copeland. Tom, we are hearing a lot about how we can handle our finances individually, and that can be tough enough, but let's take it to the next level. What if somebody is engaged to be married or just even hoping to be married one day? So now you're thinking of finances for two. Now what?
3: Over the years, one thing I've noticed is that almost all couples do not discuss finances or disclose their debts before marriage. So often there's unpleasant surprises after the wedding day. Generally, the spouse with little or no debt feels cheated and deceived when they learn that their newly wedded spouse has a lot of debt. In addition, one or both spouses may have unrealistic lifestyle expectations and as a result live beyond their means, generally accumulating debt, which in due course will destroy the marriage relationship.
2: Let's suppose someone is engaged, Tom, and they have a lot of debt, but they have not let their fiancé know. What should they do now?
3: This reminds me of a young man who approached me after I spoke at a church of young people, and he had accumulated $50,000 worth of debt, and he asked me, "Does that mean I cannot marry my fiancé?" And I said, "No, you can go ahead and marry her, but you need to disclose your debts to her ASAP, especially before you get married." And he responded very emphatically, said, "I can't do that. It's too embarrassing." And I said, "It's better to be embarrassed now, before the wedding day, and develop a plan to pay off your debts. Otherwise, she's going to feel deceived and cheated, and it's definitely going to hurt your future marriage relationship. In addition, it's contrary to Scripture to mislead her. Proverbs 12:13 states, 'Lies will get any man into trouble, but honesty is its own defense.'"
2: Tom, can we talk about lifestyle expectations here for a moment? I'm wondering if you have seen cases where a couple will get married and they have this idea of how they're going to live, or at least they have certain expectations, but it turns out they can't afford it.
3: Lots of people get married expecting that they're going to be able to live a certain lifestyle, perhaps live in a detached home, two nice automobiles, have a vacation every year. However, they don't have the income to support that lifestyle. Therefore, I recommend that couples develop a budget together before they get married with respect to their projected cash flow for after they get married. They're going to have to be realistic as to what they can afford, and they may have to learn, will likely have to learn to be content to live within the income that God has provided. In Luke 3:14, John the Baptist said, "Be content with your pay."
4: What if a couple is already married and they have accumulated a lot of debt and it has stressed them out big time? What advice would you give to them?
3: Foremost thing I'd say is do not ignore the financial problems, because long-term the stress and resulting arguments will destroy your marriage relationship. Since finances is often a sensitive area, many couples avoid talking about finances. That doesn't solve anything. That is very dangerous. Proverbs 22:3 states, "A prudent man or woman sees danger and takes refuge, but the simple keep going and suffer for it." In other words, you got to see the danger ahead and do something about it. What's the solution? Individuals and couples need to learn and apply biblical financial principles in managing money. And to learn more about God's Word on finances and how to apply them, go to our website, CopelandFinancialMinistries.org. There's lots of resources available there. Most of them are free. And frankly, there's a lot more biblical teaching there than what you're going to hear in this half-hour show.
4: 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So for young people, before they get married, they need to disclose their debts to each other. 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
1: 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Unser Vater im Himmel, geheiligt werde dein Name, dein Reich komme, dein Wille geschehe, wie im Himmel, so auf Erden. Unser tägliches Brot gib uns heute und vergib uns unsere Schuld, wie auch wir vergeben unser Schuldigern. Und führe uns nicht in Versuchung, sondern erlöse uns von den Übel. Denn dein ist das Reich und die Kraft und die Herrlichkeit in Ewigkeit. Amen.

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Dankeschön für die Anschauung bei Radio CHPD, 105.9 FM. 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

Dit wird das Programm «Wat sagt die Bibel?». 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Und wir hoffen, dass das von unserem Programm gut zum Sehen gewesen ist. Und hier wird nie in der Bibel lernen können. Nun verabschiede ich mich von Jünd und wünsche Jünd Gott seinen richtigen Sehen. Auf Wiederhören.

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Darum hört, was der Herr sagt. Ich vertilge deine Missetaten wie eine Wolke und deine Sünden wie den Nebel. Kehre dich zu mir, denn ich erlöse dich.

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1: Die Glocke ist nun 3 mit 41 Minuten.

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